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1: Zusammen mit Krombacher hat das Wacken Open Air die Growling Creatures ins Leben gerufen. Eine Band bestehend aus 7 bedrohten heimischen Tierarten. Auf dem Wacken 2023 hat das Team zusammen mit den Fans den lautesten Growl der Welt erzeugt und damit ordentlich Welle für die Growling Creatures gemacht. Das Ziel der Aktion ist es dann, Spenden für den NABU zum Schutz bedrohter heimischer Tierarten zu sammeln.
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1: Wusstet ihr, dass ihr nach dem Festival eure Schlafsäcke, Zelte und anderes Camping-Equipment an die gemeinnützige Organisation Metality spenden könnt? Die geben die Sachen dann an hilfsbedürftige Leute weiter, die gerade im Winter darauf angewiesen sind. Kaputte Zelte, die nicht mehr gespendet werden können, werden vom Wackenpartner Retent recycelt und in Taschen verwandelt, sodass jedes zurückgelassene Zelt ein zweites Leben bekommt. Deswegen lasst nichts auf dem Acker liegen, räumt hinter euch auf und informiert euch gerne vorher schon drüber, an welchen Stellen ihr Zelte und Schlafsäcke abgeben könnt.
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1: Parkway Drive arbeiten wieder an neuer Musik. Vor rund einem Jahr veröffentlichten sie ihren letzten Track Sacred, also es wird mal wieder Zeit für was Neues. Zwischenzeitlich waren sie auf großer Europa-Tournee und haben in ihrem Lager aufgeräumt. In den sozialen Medien melden sich die Metalcore-Giganten mit einem Foto aus dem Aufnahmestudio. Auf dem Schnappschuss ist Frontman Winston McCall mit Kopfhörern vor dem Mic zu sehen und die Bildunterschrift Precursor könnte ein Hinweis auf einen neuen Song oder vielleicht sogar das neue Album sein.
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0: Hi, hier sind Kai
1: und Thorsten
0: von Wingenfelder
1: und Fury.
0: Irgendwann war Holger Hübner einer der Wackenmacher, der ja auch unser Manager ist und Freund ist. Da haben wir rumgescherzt und meinten, ja, Fury kann ja nie auf Wacken spielen. Und dann sagte er, aber eure Coverband, die beschissenen Sechs. Und wir so, yes. Und dann angerufen, alle Jungs angemeldet und Schnapsidee und gemacht. Und es war großartig, es war herrlich.
1: Wir hatten ein bisschen Schiss, muss ich sagen. Wir waren sehr nervös. Aber nach der Show waren wir sehr beglückt. Es hat echt Spaß gemacht, also war einfach super. Und das ist auch ein gutes Gefühl, wenn du weißt, du gehst da hin und da kennt dich eigentlich keine Sau, was man eigentlich so dachte. Und auf einmal singen die halt alle mit, ja. Und auf einmal sind da nicht 300 Menschen vor der Bühne, sondern irgendwie 9000 oder so. Das war schon irgendwie abgefahren und die haben es echt gefeiert. Und dann singst du Time to Wonder und dann kommt die Pommesgabel hoch von 9000.
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1: B wie Bierpipeline. Wacken und Bier, das gehört doch einfach zusammen, oder? Und damit die Metalheads wirklich niemals auf dem Trockenen sitzen müssen, wurde 2017 eine Bierpipeline eingerichtet. Die knapp einen Kilometer langen unterirdischen Rohre schießen um die 10.000 Liter Bier an extra dafür eingerichtete Schnellzapfanlagen. Das Gute daran ist nicht nur, dass das Bier so natürlich viel, viel schneller in die Becher kommt, sondern gleichzeitig wird auch noch der Boden geschützt. Ja, sonst mussten die vielen Fässer immer mit Treckern auf den Acker gekarrt werden und da war das Feld dann meistens auch schon kaputt, bevor die ersten Besucher überhaupt erst angekommen sind. Ja Leute, und bevor ihr jetzt auf dumme Ideen kommt, ne? Anzapfen ist unmöglich. Die Rohre wurden nämlich extra tief gelegt und es gibt vor Ort Security, die nur nach der Pipeline guckt.
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1: Soulfly-Fans, aufgepasst. Die Metal-Institution kommt nach Deutschland. Im Oktober 2025 veröffentlichten sie ihr 13. Album Karma, welches im Fokus der kommenden Tour sein wird. Es kreist um die spirituellen Kräfte indigener Kulturen und die musikalischen Wurzeln des Quartetts. Grob ein Jahr später, also jetzt im August 2026, bringen sie ihre Songs auf die Bühnen Deutschlands, wie zum Beispiel Berlin, Leipzig und Freiburg. Auf dem Instagram-Account der Band sind alle Tourstops der Tribal Technology Tour zu sehen. 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

0: Erlebnisse, ob das nun meine Late-Night-Shows waren oder sind, an die ich mich gerne erinnere, mit großartigen Gästen, ob das die Tombolas sind, die wir zusammen auf dem Deck oben erlebt haben am Nachmittag, oder auch ob es Karaoke ist um 4 Uhr nachts mit all euch bekloppten Knallköppen, was keine Beleidigung, sondern eher ein Lob ist. Was mich immer wieder wahnsinnig erstaunt, ist dieser vielseitige Querschnitt durch unsere Metal-Gemeinde. Es gibt wirklich alles, aber es gibt selten irgendwie Doofes. Beziehungsweise eine meiner Lieblingsgeschichten ist, als ich während des Karaokes irgendwann zwischen 4 Uhr morgens und Frühstück am Tresen noch ein Bierchen holen wollte für hier Sascha von Endstille, den kennt ihr ja, mit dem mache ich ja immer das Karaoke. Und ja, ich wollte also noch ein Bierchen holen und neben mir steht so ein Riesentyp, so ein 2,15 Meter großer Wikinger, zumindest gefühlt 2,15 Meter, Haare bis zum Arsch, und bestellt sich irgendeinen Schnaps, dreht sich zu mir um und sagt so, ey Maschine, trinkst du auch noch einen Wodka mit? Und ich sag, ja klar, trinke ich auf jeden Fall noch einen Wodka mit. Und ich frag ihn dann, was er so im normalen Leben tut. Also so betrunken war er nicht, er konnte auch ganz klar reden und sagt zu mir, dass er Gehirnchirurg ist. Und das klingt recht glaubhaft tatsächlich. Also stoßen wir darauf an, ich bin natürlich sehr erstaunt. Ich nehme dann mein Bier mit für Sascha und mich und gehe weiter moderieren. Wie gesagt, endlich normale Leute, würde ich sagen. Und mein Steuerberater, der übrigens auch immer auf dem Wacken ist, würde das auch sagen. Also bunte Mischung.
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1: Hier spricht niemand anderes als Maschine. Woran ich mich immer wirklich sehr, sehr gerne erinnere, sind die Cruises. Viele von euch waren ja auch mit am Start. Also immer wieder großartige Erlebnisse.

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1: Moin zusammen, Laura Schallenberg aus der Wackenradio-Redaktion. Ich bin hier zusammen mit meiner wunderbaren Kollegin
2: Taki Knackstedt. Hi, was geht?
1: Na, und genau, wir sprechen heute mal ein bisschen über unseren Arbeitsalltag in der Wackenradio-Redaktion auf dem Festival selbst, also was wir da zu tun haben. Und eigentlich jeder Tag beginnt mit einer Tour mit dem ganzen Team zusammen mit dem Bus zum Festivalgelände. Nur eine Person, die habe ich da noch nie gesehen in diesem Bus.
2: Na, das ist Taki Knackstedt. Noch nie ist bestimmt nicht richtig, aber selten. Selten schaffe ich es, pünktlich am Bus zu sein. Aber man muss auch irgendwie mal sagen, ne, fürs Team mache ich gründlich Recherche am Abend zuvor und stürze mich nochmal ins Getümmel. Ich denke, das ist okay.
1: Das ist in Ordnung. Ja. Ja, und wenn wir dann da sind, dann machen wir erstmal so eine Besprechung mit dem Team. Was liegt am Tag an? Haben wir Interviews? Wenn ja, mit wem? Oder welche News sind wichtig? Da machen wir auch ein Update, ob sich Konzerte verschieben. Also erstmal so eine Grundlagenrecherche, würde ich sagen.
2: Ja, genau. Also wir bestücken das Wackenradio 24/7, kann man schon sagen, wie du schon gesagt hast, mit den neuesten News. Was liegt an? Was kommt am Tag auf uns zu? Ja, wir wollen natürlich die Stimmung auch ein bisschen anheizen. Die Leute auf dem Campground, die hören natürlich auch teilweise das Wackenradio, weil man bleibt bei uns einfach up to date. Es ist total unterschiedlich auch. Man kann das ja nie sagen, ne? Also hier hast du dann mal eine Pressekonferenz oder wir laufen wirklich auf den Campground und schnacken mit euch, feiern mit euch. Da kommt ein Interview dazwischen. Es ist wirklich sehr viel und sehr, sehr aufregend und wie ich finde, ein tolles Privileg, dort arbeiten zu dürfen. Es macht sehr, sehr viel Spaß mit dem kompletten Team und mit den ganzen Metalheads, ja.
1: Also es gibt so ein paar Stichpunkte, die müssen immer erledigt werden, wie zum Beispiel die Interviews, klar, die Vorbereitung davor. Aber es kann halt auch wirklich sein, dass da jemand reinkommt und sagt, da steht ein Interviewgast, mach jetzt mal ein 10-Minuten-Interview und dann musst du einfach auch flexibel sein.
2: Das ist manchmal schon kritisch, ne? Ein paar sind dann unterwegs, dann brauchst du jede helfende Hand und da sind wir ganz froh drum, dass wir so viel Unterstützung uns gegenseitig auch geben. Ja, ohne Scheiß, so viel Spaß das auch macht, es ist auch wirklich teilweise echt anstrengend, weil wir sind von morgens bis abends unter Strom. Wir freuen uns natürlich dann abends oder irgendwann zu gegebener Uhrzeit auch irgendwie Feierabend machen zu können, aber wenn dann irgendwas Wichtiges ist, was passiert, müssen wir da sein, klar sein irgendwie auch. Das ist ein Privileg, aber es ist irgendwie auch noch Arbeit, aber tolle Arbeit.
1: Auf jeden Fall. Also es hat jeder von uns immer sein Aufnahmegerät, alles mit im Hotelzimmer, damit notfalls auch mitten in der Nacht mal eine News eingesprochen werden kann.
2: Total. Ich freue mich schon auf nächstes Mal.
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1: Der Scorpions-Drummer Mickey D. trauert seinen Motorhead-Kollegen Lemmy, Wurzel und Phil Campbell nach. Das teilt der Schwede in einem Interview mit und erzählt, dass er es immer noch verdammt seltsam findet, dass seine früheren Motorhead-Kollegen nicht mehr leben. D. beschrieb die Band als ein tolles Team und Familie. Er sagt, es sei unfassbar, wenn er daran zurückdenkt, wie viel Spaß sie hatten. Schon der Ausstieg von Wurzel traf ihn und bei Lemmy genauso. Mickey und Lemmy waren beste Freunde. Und so erzählt er auch, wie einzigartig sein verstorbener Freund gewesen ist und dass ihm die Rockstar-Sache total egal war. Er hat einfach das gemacht, worauf er Lust hatte.
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1: Frauen im Metal. Eine der Vorreiterinnen des Genres ist Doro Pesch. Nicht umsonst nennen wir sie die Queen of Metal. Und die freut sich ganz besonders über die Entwicklung der letzten Jahre hin zu mehr weiblichen Stimmen. Denn als sie angefangen hat, war das noch anders.
2: Ja, da waren nur eine Handvoll Frauen und jetzt ist es natürlich viel schöner, weil viel mehr Frauen machen oder spielen in Bands, singen. Also es gibt ganz, ganz tolle Frauen. Also im Moment, ich bin da total, ich liebe viele, viele, die eine wahnsinnige Persönlichkeit haben, wahnsinnige Stimmen. Damals, das war, ja, so konnte man sich an einer Hand abzählen, waren vielleicht 5, 6, 7 Mädels und es war dann ziemlich einsam. Also jetzt, jetzt ist auf jeden Fall, jetzt ist toll und wir sind eigentlich auch alle sehr verbunden.
1: Ja, und auch wenn sie damals in den 80ern und Anfang der 90er als Frau in der Metal-Branche eher die Ausnahme war, hat sie sich von ihren Kollegen und Mitstreitern nie schlecht behandelt gefühlt.
2: Ich bin so dankbar, die waren alle so unterstützend, so supportive. Also habe ja mit allen großen Leuten irgendwie zusammen getourt oder auf Festivals oder auch zusammengearbeitet, zum Beispiel mit dem Gene Simmons von Kiss. Und ich muss sagen, gerade von den Männern bin ich immer total unterstützt worden. Auch von Lemmy, zum Beispiel von Motorhead. Wir haben viele Sachen zusammen gemacht im Studio, waren zusammen auf Tour, auf Festivals. Und oder Judas Priest oder Ronnie James Dio, Saxon. Also die ganzen Größen, ja, die haben mich auch eigentlich immer sehr respektiert, mir immer total geholfen. Also da muss ich sagen, ich hatte nie was Negatives erlebt. Und um noch ein Geheimnis zu verraten, was natürlich bestimmt viele Fans wissen, aber eigentlich die ganz hartgesottenen Rocker, Rockbands, Metal People, diese haben eigentlich ein ganz, ganz weiches Herz. Also ich auch.
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1: Oh, das Verrückteste. Boah, ich stand auf der Karaoke-Bühne und die waren tatsächlich alle von mir begeistert. Ja, also die Leute waren auf jeden Fall sehr zufrieden mit mir. Ja, deswegen stand ich auch gerade eben mit dem Schild von wegen, oh, lass mich mal mitsingen.
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1: Parkway Drive arbeiten wieder an neuer Musik. Vor rund einem Jahr veröffentlichten sie ihren letzten Track Sacred, also es wird mal wieder Zeit für was Neues. Zwischenzeitlich waren sie auf großer Europatournee und haben in ihrem Lager aufgeräumt. In den sozialen Medien melden sich die Metalcore-Giganten mit einem Foto aus dem Aufnahmestudio. Auf dem Schnappschuss ist Frontman Winston McCall mit Kopfhörern vor dem Mic zu sehen und die Bildunterschrift Precursor könnte ein Hinweis auf einen neuen Song oder vielleicht sogar das neue Album sein.
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1: Vincent Damon Ferner, geboren 1948 in Detroit. 1948, da denkt man vermutlich eher an die eigenen Großeltern als an Rockstars. Aber anstatt im Altersheim Bingo zu spielen, legt dieser Herr seit den 60ern die spektakulärsten Live-Shows hin, die es jemals gegeben hat. Ihr fragt euch jetzt vielleicht, Vincent wer, wenn er so tolle Shows macht, warum habe ich da noch nie etwas von ihm gehört? Gut, vielleicht sollte man an dieser Stelle auch mal seinen aktuellen Namen erwähnen. Es geht natürlich um den Schockrocker Alice Cooper. Musikalisch ging es schon früh los. Seine erste Band The Earwigs gründet er mit gerade mal 16 Jahren, damals natürlich noch unter seinem bürgerlichen Namen. Die Band wechselt in den nächsten Jahren mehrmals sowohl ihre musikalische Ausrichtung als auch ihren Namen, bis sie schließlich 1968 als Alice Cooper auftreten. Mit ihren ersten Alben feiert die Band schnell Erfolge und beginnt schon zu dieser Zeit, die epischen Bühnenshows zu entwickeln. Make-up und Kostüme sind da erst der Anfang. Wer auf ein Alice Cooper-Konzert geht, bekommt eine waschechte Horrorshow geboten, inklusive Folterwerkzeuge und inszenierten Hinrichtungen von Cooper durch beispielsweise Erhängen oder die Guillotine. Ab 1974 ist der Schocker dann solo unterwegs und ändert übrigens auch seinen bürgerlichen Namen offiziell in Alice Cooper. So tritt er dann auch 2010 das erste Mal bei uns in Wacken auf und beschert uns seitdem immer wieder die schönsten fürchterlichen Shows auf dem Holy Crown. Wenn er sich übrigens mal gerade nicht geschminkt auf der Bühne scheinentaupen lässt, trifft man ihn meistens auf irgendeinem Golfplatz, wo er seiner großen Leidenschaft neben der Musik nachgeht. Oder auch drüben bei Radio Bob, wo er fast jeden Abend seine eigene Show moderiert.
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1: Wir freuen uns schon auf seinen nächsten Besuch und sagen bis dahin:
3: Wir sind unwürdig!
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1: Wacken ist ja bekanntlich nicht nur das größte Heavy-Metal-Festival Deutschlands, sondern sogar der ganzen Welt. Kein Wunder also, dass immer am 1. August-Wochenende viele, viele tausend Leute aus der ganzen Welt in das kleine Dorf nach Schleswig-Holstein pilgern, um da eine Woche lang den Metal zu huldigen. Ich habe mal mit ein paar internationalen Fans gesprochen und gefragt, warum sie eigentlich so viel auf sich nehmen, um dabei zu sein. Julie und Chris aus Schottland waren 2022 zum allerersten Mal auf dem Wacken und wollen das definitiv wiederholen, weil das WOA für sie einfach das Zuhause vom Metal ist.
2: Why do you come here to Germany to be here on this festival?
3: It's the home of metal. I mean, it's like the biggest metal festival. You've got to come and experience it. So this is our first time. It's amazing.
1: Catherine aus England und ihre Freunde haben für die Anreise einfach mal knapp einen ganzen Tag gebraucht, weil ihre Flüge gestrichen wurden. Sie sagt, egal, das ist es komplett wert. Sie kommen nämlich jedes Jahr und waren insgesamt schon 9 Mal auf dem Holy Ground.
3: Well, it actually took us about 24 hours because our flight was cancelled and we had to buy a new one, but we couldn't miss the festival. So we were late, but we're here now.
2: I guess it's not the first time.
3: No, this is, I think, the 10 years ago was our first, 2012. So this is like our 9th or something like that. So yeah, we come every year. It's the best festival in the world. Really is.
1: Ja Leute, ihr hört selbst, ne? Egal wie weit der Weg ist, die Anreise lohnt sich einfach von überall. So ein Festival wie das Wacken Open Air gibt's kein zweites Mal.
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1: Soulfly-Fans, aufgepasst. Die Metal-Institution kommt nach Deutschland. Im Oktober 2025 veröffentlichten sie ihr 13. Album Karma, welches im Fokus der kommenden Tour sein wird. Es kreist um die spirituellen Kräfte indigener Kulturen und die musikalischen Wurzeln des Quartetts. Grob ein Jahr später, also jetzt im August 2026, bringen sie ihre Songs auf die Bühnen Deutschlands, wie zum Beispiel Berlin, Leipzig und Freiburg. Auf dem Instagram-Account der Band sind alle Tourstops der Tribal Technology Tour zu sehen. Tickets könnt ihr euch ab jetzt im Radio Bob Ticketshop holen, um die Reise in eine andere Welt nicht zu verpassen.
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1: Bin ich einfach mal zu Fuß von zu Hause nach Wacken gegangen, 42 Kilometer.
2: Ich habe gedacht, ich setze mal ein Zeichen gegen Bequemlichkeit. Es war ja so, dass die DKMS jedes Jahr Registrierungen sucht auf dem Festival. Und ich habe mir gedacht, wenn ich das schaffe, 42 Kilometer von zu Hause nach Wacken zu laufen, mit einem schweren Rucksack, mit meinem Gepäck, dann schaffen das doch die ganzen Metalheads, die vor Ort sind, auch mal zum Stand der DKMS zu gehen und sich 5 Minuten lang registrieren zu lassen.
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1: Der Scorpions-Drummer Mickey D. trauert seinen Motorhead-Kollegen Lemmy, Wurzel und Phil Campbell nach. Das teilt der Schwede in einem Interview mit und erzählt, dass er es immer noch verdammt seltsam findet, dass seine früheren Motorhead-Kollegen nicht mehr leben. D. beschrieb die Band als ein tolles Team und Familie. Er sagt, es sei unfassbar, wenn er daran zurückdenkt, wie viel Spaß sie hatten. Schon der Ausstieg von Wurzel traf ihn und bei Lemmy genauso. Mickey und Lemmy waren beste Freunde. Und so erzählt er auch, wie einzigartig sein verstorbener Freund gewesen ist und dass ihm die Rockstar-Sache total egal war. Er hat einfach das gemacht, worauf er Lust hatte.
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0: Konzerten und Festivals einfach nicht mehr wegzudenken und gehört auch seitdem zur allgemeinen Metal-Kultur. Der Kopf wird dabei im Takt der Musik schnell vorwärts und rückwärts sowie seitwärts im Kreis oder in Achterform bewegt. Der weltbekannte Tanzstil ist unter Vollblut-Metallern auch ganz normal und sehr viele stellen sich nebeneinander, packen sich gegenseitig an der Schulter, um sich zu stützen und dann schwingen sie die lange Metal-Mähne gemeinsam. Und besser ist das auch, denn beim Headbang bekommt man schnell mal einen Schwindelanfall. Also Vorsicht ist auf jeden Fall geboten. Neben Kopf anhauen sollten Ungeübte auch nicht gleich übertreiben, denn es könnten am nächsten Tag fiese Nackenschmerzen und Bewegungsschwierigkeiten auf einen warten. Aber solange das nicht passiert, bang your head and do it again.
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1: Die mega gute Laune, die die Leute alle mitbringen. Auch die Kostüme, die man da teilweise sieht, es ist echt mega. Die Leute lassen sich jedes Jahr da was einfallen, die Besucher. Ja, das ist eigentlich so, dass das Ganze drumherum ist. Es harmoniert einfach. Ich finde das so toll. Und das läuft auch immer sowas von friedlich ab dort. Und das ist sowas von schön. Auch wenn das so eine Riesenmasse von Menschen ist, bis zu 80.000 Menschen, das ist der Wahnsinn. Und dann bleibt das alles immer noch ruhig, entspannt und harmonisch. Finde ich total klasse.
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1: Parkway Drive arbeiten wieder an neuer Musik. Vor rund einem Jahr veröffentlichten sie ihren letzten Track Sacred, also es wird mal wieder Zeit für was Neues. Zwischenzeitlich waren sie auf großer Europatournee und haben in ihrem Lager aufgeräumt. In den sozialen Medien melden sich die Metalcore-Giganten mit einem Foto aus dem Aufnahmestudio. Auf dem Schnappschuss ist Frontman Winston McCall mit Kopfhörern vor dem Mic zu sehen und die Bildunterschrift Precursor könnte ein Hinweis auf einen neuen Song oder vielleicht sogar das neue Album sein.
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1: C wie Corona. Ja, dieses Kack-Virus hat dem Wacken-Team natürlich einen ordentlichen Strich durch die Rechnung gemacht. Zum ersten Mal in der Geschichte musste das Festival 2020 abgesagt werden und 2021 direkt nochmal. Eine Sache bleibt aber ganz klar, die allergeilsten Fans überhaupt. Wacken-Gründer Thomas Jensen hat

0: Zumindest ein kleines Trostpflaster für die Fans gab's dann aber, das Wacken Worldwide, also das allererste virtuelle Wacken. Bei dem kostenlosen Livestream konnten sich die treuen Metalheads auf der ganzen Welt zumindest ein bisschen Wacken-Feeling nach Hause holen. Und auch wenn das echt cool war, hoffen wir natürlich, dass wir solche Absagen nie wieder erleben müssen.
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0: Hallo, ich bin Hannes von Kissin' Dynamite.
1: Ich bin ja nicht so der Schlammbader an der Stelle, aber tatsächlich, das war in der Zeit, wo wir als Besucher da waren, da hat's mal so brutal geschifft. Also Wackengänger können das bestätigen. Wacken gibt's, da gibt's keinen Mittelweg. Entweder ist das staubtrocken und du brauchst eine Atemschutzmaske oder du versinkst quasi im Schlamm. Und das habe ich tatsächlich auch mal erlebt. Wirklich mit kniehohen Gummistiefeln, weil dir sonst einfach, keine Ahnung, die das alles eben reingelaufen wäre. Und das war schon skurril, weil so regelrechte Schlammteiche und Seen vor einem lagen und man wusste über nicht, wie tief ist das jetzt? Welchen Weg nehme ich jetzt, um endlich zur Bühne zu kommen? Das kenne ich tatsächlich nur von Wacken.
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1: Soulfly-Fans, aufgepasst. Die Metal-Institution kommt nach Deutschland. Im Oktober 2025 veröffentlichten sie ihr 13. Album Karma, welches im Fokus der kommenden Tour sein wird. Es kreist um die spirituellen Kräfte indigener Kulturen und die musikalischen Wurzeln des Quartetts. Grob ein Jahr später, also jetzt im August 2026, bringen sie ihre Songs auf die Bühnen Deutschlands, wie zum Beispiel Berlin, Leipzig und Freiburg. Auf dem Instagram-Account der Band sind alle Tourstops der Tribal Technology Tour zu sehen. Tickets könnt ihr euch ab jetzt im Radio Bob Ticketshop holen, um die Reise in eine andere Welt nicht zu verpassen.
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1: Das ist doch eine ganz klare Geschichte. Das ist doch auch gewachsen. Es sind heute junge Leute da, das könnten meine Enkel sein, das könnten vielleicht sogar meine Urenkel sein. Die akzeptieren mich aber, die akzeptieren auch andere, die vielleicht schon 80 sind, die da sind. Oder wir akzeptieren doch die 18-, 17-Jährigen und, dass die sagen, sie lassen die Sau raus. Wir sorgen doch auch dafür, dass wir sagen, los, feiert, ihr könnt im Müll versinken. Aber wenn hier Feierabend ist, wenn ihr nach Hause fahrt, vorher wird der Platz aufgeräumt. Und das ist auch so. Und da ist ein Zusammenhalt.
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1: Doro, die Queen of Metal und die Queen of Wacken. Die beiden gehören einfach zusammen wie Pech und Schwefel. Und es ist kaum eine Überraschung, dass das Wacken auch einen ganz besonderen Platz in Doros Herz hat.
2: Ja, ich muss sagen, Wacken ist immer super. Also ich kenne Wacken jetzt seit 1993 und dann habe ich halt gesehen, wie das Festival gewachsen und gewachsen ist. Und das ist eigentlich weltweit so das renommierteste Metal-Festival. Und ja, bin nach wie vor, ja, ich liebe Wacken über alles.
1: Ja, sie ist 1993 zum ersten Mal als Headliner auf dem Heiligen Acker aufgetreten. Damals noch vor nicht ganz so vielen Menschen. Und sie hat auch tatsächlich erst gar nicht den Weg ins noch nicht mal 2000 Seelendorf gefunden.
3: Sind hier hingefahren mit so einem Doppeldeckerbus und haben es nicht gefunden. Wir haben es nicht gefunden. Es war halt auch schlechtes Wetter. Es war keiner auf der Straße. Es war nur Acker, nebelig, diesig. Und dann auf einmal habe ich einen Bauern gesehen auf seinem Feld, so kilometerweit weg. Und dann bin ich hingerast und habe ihn dann gefragt, wo Wacken ist. Und dann hat er gesagt, komm Leute, ich bring euch hin. Ja, und dann sind wir ungefähr 2 Stunden hinter diesem Traktor her. Und dann kamen wir an, eine Riesenbühne, Riesenlaufsteg, Riesen-PA. Also es war total beeindruckend, aber es waren noch keine Leute da. Es waren vielleicht so 1500 oder so, würde ich mal schätzen. Aber wie wir auf die Bühne gegangen sind, die haben getobt, als ob es 10.000 wären.
1: 25 Jahre später feiert sie vor 75.000 Menschen ihr 35-jähriges Bühnenjubiläum in Wacken und wird in die Hall of Heavy Metal History aufgenommen. Absolut verdient. Neben ihren Kumpels und Vorbildern Ronnie James Dio, Lemmy Kilmister und Judas Priest.
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1: Der Scorpions-Drummer Mickey D. trauert seinen Motorhead-Kollegen Lemmy, Wurzel und Phil Campbell nach. Das teilt der Schwede in einem Interview mit und erzählt, dass er es immer noch verdammt seltsam findet, dass seine früheren Motorhead-Kollegen nicht mehr leben. D. beschrieb die Band als ein tolles Team und Familie. Er sagt, es sei unfassbar, wenn er daran zurückdenkt, wie viel Spaß sie hatten. Schon der Ausstieg von Wurzel traf ihn und bei Lemmy genauso. Mickey und Lemmy waren beste Freunde. Und so erzählt er auch, wie einzigartig sein verstorbener Freund gewesen ist und dass ihm die Rockstar-Sache total egal war. Er hat einfach das gemacht, worauf er Lust hatte.
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1: Auf ihrem Debütalbum vom 13. Februar 1970 waren Regen und Glockenschläge der Welt bereits eine unmissverständliche Warnung. Doch erst mit Paranoid hörte sie wirklich aufmerksam zu. Das zweite Album von Black Sabbath, released im gleichen Jahr am 18. September, gilt gemeinhin als Wurzel des Heavy Metal und stellt somit eine absolute Pflichtplatzierung in meiner Reihe die besten Metal-Alben aller Zeiten dar. Über allem thront dabei die wegweisende Gitarrenarbeit von Tony Iommi, die Songs wie Iron Man, War Pigs und selbstverständlich den weit über die Genregrenzen hinaus bekannten Titeltrack mit Riffs für die Ewigkeit veredelt. Gleichzeitig fügen Electric Funeral und Hand of Doom der ultimativen Doom-Metal-Gebrauchsanweisung weitere essentielle Seiten hinzu, während Planet Caravan insbesondere in den 70ern der Soundtrack zu zahllosen bewusstseinserweiterten Trips gewesen sein dürfte. Interessanter Fakt bei diesem Album: Der Song Paranoid war ursprünglich gar nicht vorgesehen, auf dem Album zu erscheinen, sondern stellte nur eine Ergänzung dar, um auf die geforderte Songzahl zu kommen. Ein Füllmaterial wird zum Welthit und Hymne. Verrückte Welt, made by Black Sabbath und Paranoid, ein absolutes Meisterwerk.
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1: Das Festival steht vor der Tür und seit Tagen wird das Auto sehnsüchtig gepackt. Aber habt ihr an alles gedacht? Vielleicht helfen euch meine Top 3 Ausrüstungen, die auf keinen Fall fehlen dürfen. Ich muss euch bestimmt nicht von meinen Horrornachbarn erzählen, die mich nachts mit Schlagern terrorisiert haben. Ich glaube, da hat jeder von euch so seine Geschichte. Ich hab dann immer ein paar Ohrenstöpsel parat, um doch mal ein Stündchen Schlaf zu bekommen und am nächsten Tag fit zu sein. Und auch wenn das Auto schon bis zum Brechen gepackt ist, passen die Dinger immer in irgendeine Ritze. Und was ist, wenn was kaputt geht? Ich weiß, das muss ich wahrscheinlich keinem sagen, aber eine Rolle Panzertape gehört auf jeden Fall in jede Festivalausstattung. Zu oft habe ich schon netten Nachbarn ausgeholfen, weil hier mal eine Zeltstange gebrochen ist oder dort mein Gummistiefel die letzte Wall of Death nicht überstanden hat. Meine Faustregel also, zu viel Gaffer gibt's nicht. Und apropos Gummistiefel, es soll ja auch mal vorkommen, dass es regnet. Und zum perfekten Regenoutfit gehört natürlich auch ein wasserdichter Regenponcho. Klein gemacht passt der ja auch wirklich in jede Bauchtasche und hat mir schon das ein oder andere Mal den Arsch gerettet.
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1: Parkway Drive arbeiten wieder an neuer Musik. Vor rund einem Jahr veröffentlichten sie ihren letzten Track Sacred, also es wird mal wieder Zeit für was Neues. Zwischenzeitlich waren sie auf großer Europa-Tournee und haben in ihrem Lager aufgeräumt. In den sozialen Medien melden sich die Metalcore-Giganten mit einem Foto aus dem Aufnahmestudio. Auf dem Schnappschuss ist Frontman Winston McCall mit Kopfhörern vor dem Mic zu sehen und die Bildunterschrift Precursor könnte ein Hinweis auf einen neuen Song oder vielleicht sogar das neue Album sein.
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1: From the Setting Sun in Wacken. So heißt es. Das Live-Album von Deep Purple, das ihren Auftritt beim Wacken Open Air 2013 zeigt. Die Show wird mit 9 HD-Kameras aufgezeichnet und damit veröffentlicht die Band erstmals eine 3D-Version ihrer Performance, abgemischt unter anderem von Deep Purple Bassist Roger Glover.
2: And here we are at Wacken Festival. What an amazing place. Really enjoying, looking forward to playing. You know, it doesn't happen very often that you get to play somewhere like this.
1: So seine Worte vor dem Event. Er freut sich, beim Wacken Open Air zu spielen, denn man bekommt nicht häufig die Gelegenheit, bei so einem Event aufzutreten. Ja, da sagt er was und seine Erwartungen werden nicht enttäuscht. Schon als sie die Bühne betreten, ist Gänsehaut angesagt. Roger beschreibt es so: Als wir diesen unfassbaren Anblick von der Bühne in uns aufnahmen, hat das etwas in uns wachgerufen. Und spätestens als die Band Smoke on the Water anspielt, gehen auch die letzten Hände nach oben und alle 75.000 Fans singen mit.
3: A fire in the sky. Come on then.
1: So rocken die Purple in Wacken 2013 in den Sonnenuntergang und verlassen dann unter Applaus die Bühne.
3: Thank you so much, you've been great. We love you. Take it easy.
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1: Wir waren gestern mal im Dorf, das war ja der Fußweg nah ins Dorf rein, das war ja wie so Wanderung durch Mordor. Und da ist da so ein Typ rumgerannt mit Kohle, auf einmal so ein Dildo auf der Platte gehabt. War interessant zu sehen.
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1: Sepultura kündigen ihr finales Konzert an. Ja, gerade sind die Brasilianer auf ihrer Abschiedstournee in Amerika und jetzt steht auch das Enddatum fest. Am 7. November in diesem Jahr werden sich die vier live auf der Bühne in der Mercado Livre Arena in Sao Paulo verabschieden. Den Ort haben sie sich nicht einfach nur so ausgesucht. Dort fing damals alles an und jetzt kehren sie zurück, um ihre Karriere und sich selbst zu feiern. Dafür haben sie auch einige Unterstützung dabei, wie zum Beispiel Alex Golnick und Chuck Billy von Testament, Mike Portnoy von Dream Theater und einige mehr, die noch bekannt gegeben werden. Falls ihr nicht vorhabt, nach Sao Paulo zu verreisen, könnt ihr sie auch auf dem Wacken noch ein letztes Mal sehen.
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0: Geil ist dann auch noch Korn, Wasser und so ein Spritzer Zitrone, also einfach so aus der Verpackung da. Das geht auf dem Festival einfach immer und hydriert auch ganz gut.
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1: Wie kann man zwischen all den guten Hardrock-Bands auf dieser Welt am besten auffallen? Man zieht sich einfach monstermäßige Kostüme an. Lordi gehören zu den bekanntesten finnischen Bands, weil sie genau diese Strategie gewählt haben. Gute Hardrock-Mucke gepaart mit total aufwendigen Verkleidungen. Mr. Lordi, Frontmann der Band, hat sich das alles ausgedacht und die einzelnen Charaktere selber entworfen. Seit Anfang der 2000er ist die Band komplett und hat sich immer weiter nach vorne gerockt. Ein Highlight war zum Beispiel der erste Auftritt beim Wacken Open Air im Jahr 2003. Da kannten sie nur eingefleischte Rockfans, vor allem aus Skandinavien, ging aber trotzdem richtig gut ab auf der Partystage damals. Auf der Setlist die Songs von ihrem Debütalbum Get Heavy. Drei Jahre später, 2006, haben Lordi dann den Eurovision Song Contest gewonnen. Eine Sensation damals. Und von da an ging es natürlich rund für die Finnen. Alle wollten mit diesen Monstern sprechen, sie hören und vor allen Dingen auch den Siegersong live erleben. Der Marktplatz in der finnischen Heimatstadt von Frontmann Mr. Lordi wurde in den Lordi-Platz umbenannt. Die Band wurde auch eine Woche nach ihrer Rückkehr vom ESC in Helsinki von 70.000 Finnen gefeiert und die Präsidentin hat den Rockern auch persönlich gedankt. Also ein wahrer Hype, der zum Glück später auch nicht zerplatzt ist. Lordi haben auch nach ihrem großen Sieg weitergemacht, weitere Alben veröffentlicht, ihre Kostüme perfektioniert. Und auch in der Zukunft können wir alle eine Portion Monstrosität gebrauchen, denke ich.
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0: Die Europatour von Six Feet Under startet bald. Ja, und gleichzeitig kriselt es irgendwie bei der Band. In den sozialen Medien teilen sie mit, dass Drummer Marco demnächst nicht mehr dabei sein wird. Die Gründe, warum Marco nach 13 Jahren Taktangeben nicht mehr dabei sein wird, halten sie unter Verschluss. Was sie teilen, ist die Freude, die sie trotzdem auf die kommende Tournee haben. Eine offizielle Neubesetzung gibt es bis jetzt nicht. Für die Live-Termine springt aber Rustin Grass ein. Die Band freut sich auf das kommende Kapitel und den fetten Groove, den Rustin mitbringt. Er selbst schreibt auch, dass es für ihn eine Riesenehre ist und dass er sich auf alles freut, was kommt.
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1: Wir schreiben das Jahr 1996 und bei dieser 7. Wacken-Ausgabe gab es zunächst leider nur eine geringe Nachfrage und dementsprechend wenig Ticketverkäufe. Sogar eine Absage des Festivals hat zwischenzeitlich gedroht. Doch dann sagt eine Band zu, die für eine 180-Grad-Wende sorgt. Die Bösen Onkels treten als Headliner auf und auch wenn es viel Kritik gehagelt hat, war der Andrang auf die Tickets im Anschluss riesig. Rund 8000 Fans kamen in die schleswig-holsteinische Gemeinde, um gemeinsam zu feiern. Und das stellt nicht nur den bisherigen Besucherrekord dar, sondern sorgt auch gleich für den ersten Verkehrsstau in Wacken.
2: War mal wieder Oberkante, Unterlippe, da ging nichts mehr. Und innerhalb von 4 Wochen haben wir dann mit der Band das Ruder eigentlich rumgerissen. Das hat uns eigentlich im Grunde den Arsch gerettet.
1: Auf den Plakaten des damals noch als Kulturfestival betitelten Wacken Open Airs fanden sich außerdem Bands wie Creator, The Exploited, Oomph und Dritte Wahl. Seitdem gibt es beim Festival quasi nur noch ein Gas. Vollgas. 1997 wurden die 10.000 Besucher geknackt, ein Jahr später sogar gleich 20.000 und mittlerweile sind wir bei über 80.000 Besuchern, die Jahr für Jahr nach Wacken reisen.
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1: Die frühere Frontfrau von Arch Enemy, Alyssa White-Glass, erzählt, warum sie bei Dragon Force eingestiegen ist. Ja, alle waren sich einig, dass die Zusammenarbeit einfach gut funktioniert. Die 40-Jährige ist sich sicher, zusammen kann man richtig gute Musik machen, wenn die jeweiligen Stärken ausgespielt werden. Jetzt oder nie war das Motto der Band. Wenn es funktioniert, dann funktioniert's und wenn nicht, ja, dann eben nicht. Seit einer Weile arbeiten Dragon Force daran, sich vorzubereiten, eigene Shows zu spielen und neue Musik zu produzieren.
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1: Hier spricht niemand anderes als Maschine. Ich bin also unterwegs auf dem Wacken, renne ja mal von einer Bühne zur anderen. Und dann treffe ich Holger, kennt ihr auch, Holger Hübner, was mein Chef ist und Organisator vom Wacken. Der hat einen Kollegen im Schlepptau, ein netter Typ. Sieht nett aus, Ami irgendwie, also spricht auf jeden Fall amerikanisch. Und Holger stellt ihn als Jeff vor, der mal reinschnuppern will in die Welt der Moderation. Und ob ich Zeit hätte, ihn mal ein bisschen mitzunehmen über den Tag und ihm mal alles zu zeigen. Ich mache ihm mir keine Waffe, logisch. Renne also mit ihm den ganzen Tag rum. Er kommt mit auf die Bühnen rauf, moderiert ein bisschen, fragt mich, wie er die Bands anmoderieren soll und so. Und ich bin jedes Mal ein bisschen erstaunt, warum im Publikum alle riesen Augen machen und mich ganz komisch angucken. Ich dachte, naja, mein Gott, bin ja auch nicht schlecht, vielleicht meinen die mich, aber haben sie dann, was ich dann nachher rausgestellt hat, natürlich nicht. Irgendjemand von den Bühnenkollegen fragt mich, wie ich denn dann komme, die ganze Zeit mit Jeff Waters von Annihilator über die Bühnen zu rennen und mit ihm da rum zu moderieren, und dann war ich natürlich auch bass erstaunt. Peinlich für mich irgendwo, weil ich ihn nicht erkannt habe, aber naja, so läuft die Welt. Jeff fand es auf jeden Fall ganz wunderbar und für ihn war es auch ganz geil, mal nicht als Star unterwegs gewesen zu sein. Naja, schöne Sache auf jeden Fall, und ich bin auch immer noch im guten Kontakt mit dem guten Mr. Waters.
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1: Also für uns war auf jeden Fall noch sehr besonders. Wir haben das allererste Mal in der Wackenkirche gespielt. Das war die Metal Church Nacht und das war so toll. Und die Leute von der ganzen Welt kamen dahin und die haben getobt. 5 Leute sind umgefallen, die mussten sofort behandelt werden, weil es war so heiß. Und ja, dann haben alle so geschwitzt. Aber wir haben so einen Spaß gehabt. Und da habe ich auch schon ein paar neue erste Songs vorgespielt von dem neuen Album. Und die Leute hatten Tränen in den Augen, weil es war so ein Akustikset in der Kirche. Also wir haben so halb plagt, halb unplugged gemacht. Ja, und da habe ich so ein paar neue Sachen gespielt. Das ging sofort ins Herz und das war für uns dann wunderschön zu sehen.
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1: Sepultura kündigen ihr finales Konzert an. Ja, gerade sind die Brasilianer auf ihrer Abschiedstournee in Amerika und jetzt steht auch das Enddatum fest. Am 7. November in diesem Jahr werden sich die vier live auf der Bühne in der Mercado Livre Arena in São Paulo verabschieden. Den Ort haben sie sich nicht einfach nur so ausgesucht. Dort fing damals alles an und jetzt kehren sie zurück, um ihre Karriere und sich selbst zu feiern. Dafür haben sie auch einige Unterstützung dabei, wie zum Beispiel Alex Golnick und Chuck Billy von Testament, Mike Portnoy von Dream Theater und einige mehr, die noch bekannt gegeben werden. Falls ihr nicht vorhabt, nach São Paulo zu verreisen, könnt ihr sie auch auf dem Wacken noch ein letztes Mal sehen.
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1: Jetzt mit Ozzy Osbourne, der mit Black Sabbath den Metal miterfunden hat. Aber nicht nur mit Black Sabbath schreibt er Geschichte, sondern auch solo. Und ihr verbindet mit Ozzy Osbourne auch ganz besondere Geschichten. Zum Beispiel Sandra.
2: Meine allererste große Liebe.
1: Was ist da passiert? Wie hast du das erlebt? Was hat Ozzy damit zu tun?
2: Der war einfach totaler Ozzy Osbourne-Fan. Und der hatte damals ein Auto, ich noch nicht. Wir sind immer so im Auto nächtelang durch die Gegend gefahren, standen am Ahrtalsee in Niederweimar, haben rumgeknutscht und im Hintergrund lief immer Ozzy Osbourne.
1: Die harten Sachen?
2: Ja.
1: Dazu lässt sich gut knutschen?
2: Ja, das war toll.
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1: Das Festival steht vor der Tür und seit Tagen wird das Auto sehnsüchtig gepackt. Aber habt ihr an alles gedacht? Vielleicht helfen euch meine Top 3 Ausrüstungen, die auf keinen Fall fehlen dürfen. Ich muss euch bestimmt nicht von meinen Horrornachbarn erzählen, die mich nachts mit Schlagern terrorisiert haben. Ich glaube, da hat jeder von euch so seine Geschichte. Ich hab dann immer ein paar Ohrenstöpsel parat, um doch mal ein Stündchen Schlaf zu bekommen und am nächsten Tag fit zu sein. Und auch wenn das Auto schon bis zum Brechen gepackt ist, passen die Dinger immer in irgendeine Ritze. Und was ist, wenn was kaputt geht? Ich weiß, das muss ich wahrscheinlich keinem sagen, aber eine Rolle Panzertape gehört auf jeden Fall in jede Festivalausstattung. Zu oft habe ich schon netten Nachbarn ausgeholfen, weil hier mal eine Zeltstange gebrochen ist oder dort mal ein Gummistiefel die letzte Wall of Death nicht überstanden hat. Meine Faustregel also, zu viel Gaffer gibt's nicht. Und apropos Gummistiefel, es soll ja auch mal vorkommen, dass es regnet. Und zum perfekten Regenoutfit gehört natürlich auch ein wasserdichter Regenponcho. Klein gemacht passt der ja auch wirklich in jede Bauchtasche und hat mir schon das ein oder andere Mal den Arsch gerettet.
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0: Die Europatour von Six Feet Under startet bald. Ja, und gleichzeitig kriselt es irgendwie bei der Band. In den sozialen Medien teilen sie mit, dass Drummer Marco demnächst nicht mehr dabei sein wird. Die Gründe, warum Marco nach 13 Jahren Taktangeben nicht mehr dabei sein wird, halten sie unter Verschluss. Was sie teilen, ist die Freude, die sie trotzdem auf die kommende Tournee haben. Eine offizielle Neubesetzung gibt es bis jetzt nicht. Für die Live-Termine springt aber Rustin Gross ein. Die Band freut sich auf das kommende Kapitel und den fetten Groove, den Rustin mitbringt. Er selbst schreibt auch, dass es für ihn eine Riesenehre ist und dass er sich auf alles freut, was kommt.
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1: Dass das Wacken Open Air einer der friedlichsten Orte der Welt ist, wissen wir Metalheads ja schon lange. Denn bekanntermaßen schlummert in jedem schlammgebadeten, tätowierten, gepiersten oder Kutte tragenden Wackengänger ein fröhlicher und netter Mensch. Und damit auch der Rest der Welt das endlich mal begreift, haben Dr. Lydia Polwin-Plass und Dr. Michael Gläser ein Buch geschrieben. Ein Buch, das Vorurteile aus dem Weg räumt und zeigt, dass die Gesellschaft von Metalheads durchaus sogar was lernen kann. Von Musikern über Veranstalter und Sanitäter bis hin zum gemeinen Festivalbesucher kommt dort jeder zu Wort, der etwas zum größten Metal-Festival der Welt zu sagen hat.
2: Die ganzen Musiker, die wir interviewt haben, also wie Doro oder den Mike von Heaven Shall Burn, das sind sehr positive Menschen. Also das waren so nette Interviews. Und wenn sie dann über ihr Leben oder ihre Einstellung geredet haben, da dachte ich, ja, das ist genau so dieses gelebte Metalhead-Sein sozusagen.
3: Wenn man sich die Polizeiberichte jedes Jahr anhört, es ist wieder nichts passiert, alles war entspannt, wir sind total zufrieden, alles gut.
2: Im Grunde genommen haben die immer noch Bock, irgendwie ihre Party auf der Wiese zu machen, wie beim allerersten Mal. Und wie sagte der Thomas Jensen, ja, jetzt sind es halt nur ein paar Leute mehr, die kommen.
1: Wer also Tante Margret oder Onkel Werner schon immer mal zeigen wollte, dass wir eigentlich gar nicht so böse sind, wie wir aussehen, liegt mit dem Buch Wacken, das perfekte Paralleluniversum, goldrichtig.
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1: F wie Firefighters. Die Wacken Firefighters sind absolut legendär. Jedes Jahr eröffnen die Musiker aus der örtlichen Feuerwehrkapelle das Festival mit einem eigenen Auftritt. Dabei gibt's dann Cover von Rocksongs auf die Ohren, aber natürlich auch ganz standardmäßige deutsche Volksmusik. Vor der Bühne spielt sich dann immer ein richtig wildes Bild ab. Tausende Metalheads, die zu der Mucke abgehen und feiern. Das ganze Festivalwochenende ist die Kapelle am Start und sorgt mit ihren Auftritten für gute Laune und irgendwie auch so ein bisschen Abwechslung.
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2: Trying to fucking record this. Sorry.

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1: Die frühere Frontfrau von Arch Enemy, Alyssa White Glass, erzählt, warum sie bei Dragon Force eingestiegen ist. Ja, alle waren sich einig, dass die Zusammenarbeit einfach gut funktioniert. Die 40-Jährige ist sich sicher, zusammen kann man richtig gute Musik machen, wenn die jeweiligen Stärken ausgespielt werden. Jetzt oder nie war das Motto der Band. Wenn es funktioniert, dann funktioniert's und wenn nicht, ja, dann eben nicht. Seit einer Weile arbeiten Dragon Force daran, sich vorzubereiten, eigene Shows zu spielen und neue Musik zu produzieren.
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2: Grüße aus dem Erzgebirge. Ihr könntet mal wieder Slipknot spielen, das wäre mal cool.

0: Hallo Radio Bob, ich wünsche mir von The Warning Kimas Kieres. Schönen Abend noch.
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0: Ja, hi, hier ist der Olli. Ich wünsche mir von Bullet for My Valentine Shadow. Vielen lieben Dank, macht weiter so. Ciao.
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1: Auf meinem Weg nach Hause in den Feierabend würde ich mich sehr freuen, wenn ihr mir einen alten Trash-Klassiker spielen könntet, nämlich Elimination von Overkill. Vielen Dank, ciao.

0: der Jörg aus Herne. Ich sitze zu Hause, genieße meinen Feierabend, höre natürlich den Wunschbob, was auch sonst, und dachte mir, wie geil wäre denn mal wieder Under Jolly Roger von Running Wild zu hören. Freue mich schon im Voraus. Rockige Grüße, halt die Ohren steif. Wir hören uns. Ciao.
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0: Martin hier. Ich hätte tatsächlich für den Wunschbob zwei Wünsche eigentlich. Da könnt ihr euch aussuchen. Ich bin gespannt, was ihr dann letzten Endes wählt, wenn ich da überhaupt angenommen werde. Und zwar von Lamb of God, Reality Bath, wäre sehr geil. Und von Mason Williams, Classical Gas, wäre sehr geil. Und dann habe ich beide, glaube ich, noch nie bei euch gehört. Und sind beides einfach sehr, sehr geile Lieder, wenn auch sehr, sehr gegensätzlich. Aber da ich mir schwer tue mit der Entscheidung, dürft ihr entscheiden. Ich ahne, was ihr macht, aber ich bin echt trotzdem gespannt. Schönen Abend noch. Ciao, ciao.
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1: Sepultura kündigen ihr finales Konzert an. Ja, gerade sind die Brasilianer auf ihrer Abschiedstournee in Amerika und jetzt steht auch das Enddatum fest. Am 7. November in diesem Jahr werden sich die vier live auf der Bühne in der Mercado Livre Arena in Sao Paulo verabschieden. Den Ort haben sie sich nicht einfach nur so ausgesucht. Dort fing damals alles an und jetzt kehren sie zurück, um ihre Karriere und sich selbst zu feiern. Dafür haben sie auch einige Unterstützung dabei, wie zum Beispiel Alex Golnick und Chuck Billy von Testament, Mike Portnoy von Dream Theater und einige mehr, die noch bekannt gegeben werden. Falls ihr nicht vorhabt, nach Sao Paulo zu verreisen, könnt ihr sie auch auf dem Wacken noch ein letztes Mal sehen.
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2: Nils Becker hier aus Essen. Ich bin gerade auf der Feuerwache und vollziehe meinen Dienst. Ich würde ganz gerne von Ghost Faith hören. Das wäre herbe gut. Schönen Dank und einen wunderschönen Tag noch.

0: Hier ist der Sven, direkt aus der Garage, wo er noch am Basteln ist. Iron Maiden, der Wickerman, den würde ich mir von euch gern mal wünschen. Würde mich freuen, wenn er spielt. Lasst krachen!
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0: Ja, servus, hier ist der Dirk aus dem schönen Saarland und ich wünsche mir von der Band Black Label Society den Song Set You Free.
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1: Hey, servus, das ist der Flo. Ich würde mal von Wooden Temptation Shed My Skin wünschen. Das wäre echt krass, wenn ihr spielen könntet. Okay, rückige Grüße und haut rein.

0: Hi Leute, hier ist der Sven aus Kruft. Ich wünsche mir Evil von Merciful Fate. Vielen, vielen Dank. Schönen Gruß ans Team. Danke.
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0: der Pauli hier. Sag mal, ich bin ja noch am Wühlen und ich hätte so richtig Bock, jetzt mal Stone Sour mit Taya zu hören. Das hört man auch ziemlich selten im Radio. Würde mich tierisch freuen. Wünsche euch einen schönen Abend und macht weiter so.
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0: Die Europatour von Six Feet Under startet bald. Ja, und gleichzeitig kriselt es irgendwie bei der Band. In den sozialen Medien teilen sie mit, dass Drummer Marco demnächst nicht mehr dabei sein wird. Die Gründe, warum Marco nach 13 Jahren Taktangeben nicht mehr dabei sein wird, halten sie unter Verschluss. Was sie teilen, ist die Freude, die sie trotzdem auf die kommende Tournee haben. Eine offizielle Neubesetzung gibt es bis jetzt nicht. Für die Live-Termine springt aber Rustin Gross ein. Die Band freut sich auf das kommende Kapitel und den fetten Groove, den Rustin mitbringt. Er selbst schreibt auch, dass es für ihn eine Riesenehre ist und dass er sich auf alles freut, was kommt.
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2: Freundinnen und Freunde der harten Klänge, schön, dass ihr wieder am Start seid zu einer neuen Runde Metal-Zeit hier im Wackenradio. Und genau darum geht es heute auch. Wacken steht an, es sind nur noch wenig Wochen. Dann wird Schleswig-Holstein wieder zu dem Bundesland, das international Metal-Prominenz und Fans anzieht wie kein anderes Fleckchen auf unserer Erde. Und heute geht es mal um die Künstler, die zum allerersten Mal auf dem Wacken auftreten werden. Über 150 Bands sind insgesamt am Start und ungefähr 60 davon, die feiern 2026 ihre Premiere auf dem Holy Ground. Und mit dabei sind meine ganz persönlichen Freunde des Herzens, Evil Jared und Krogi. Genau, Evil Jared, der von der Bloodhound Gang, kennt er bestimmt alle noch. Und der liebe Krogi, Michael Krogmann, ein ganz toller Kollege von mir, von den Rocket Beans. Die machen seit geraumer Zeit zusammen Mucke, richtig wildes Partyzeug und verstehen sich auf Abriss wirklich wie kein anderes Duo sonst. Deswegen würde ich euch empfehlen, geht hin, kommt in Stimmung, habt einfach nur eine gute Zeit. Und wenn die beiden einen völlig abgeranzten Eurodance-Klassiker wie Boom, Boom, Boom, I Want You in My Room anstimmen, dann verspreche ich euch, dann werden auch die härtesten Metal-Fans auf ihre Kosten kommen und vielleicht so ein bisschen Spaß haben. Hören wir einfach mal rein. Hier sind Evil Jared und Krogi mit The

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1: Bands und Künstler, die zum ersten Mal im Jahr 2026 auf dem Wacken-Festival auftreten, das ist heute mein Thema in der Sendung. Und beim nächsten Künstler weiß ich nicht, woran es liegt, dass es so lange gedauert hat, bis dieser Mann mal auftreten darf in dem Rahmen, den er selber mitgeprägt hat in den letzten Jahrzehnten, nämlich die Metal-Musik. Und ich spreche von Gitarrenvirtuose Yngwie Malmsteen, okay? Für die einen ist er vielleicht nur so ein angeberischer Dauerfeuer-Gitarrist, aber dass der gute Herr Malmsteen in den letzten Jahrzehnten halt auch einige ganz wunderbare Power-Metal-Alben rausgebracht hat, das kann man ihm auf jeden Fall nicht absprechen. Und deswegen freue ich mich sehr, dass er endlich dann auf dem Wacken auch mal eine Bühne bekommt und einen Rahmen, wo ich glaube, da wird das Ganze schon sehr gefeiert. Er hat einfach extrem viele coole Songs in petto. Entsprechend ist sein Live-Set auf dem Wacken auch angekündigt als Greatest Hits-Orgie. Und vielleicht spielt er dann ja auch den nächsten Song. Denn in den 80ern, da hat er sich, er hatte ja viele Sänger an seiner Seite, da hat er sich für Odyssey mit Jolin Turner einen mindestens so geilen Gesangsakrobaten an seine Seite gestellt, wie er selbst eben die 6 Saiten beherrscht. Und auf dem Album Odyssey ist einer meiner absoluten Lieblingstracks aller Zeiten von Mr. Malmsteen. Und vielleicht wird er ja auch gespielt. Hier ist Faster Than the Speed of Light.

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1: Metalzeit im Wackenradio, heute ganz im Zeichen des Wacken-Festivals 2026. Genauer gesagt geht es um Bands und Künstler, die zum ersten Mal in diesem Jahr auf dem Holy Ground auftreten werden. Und da sind von ganz, ganz großen, bekannten Acts, wo man sich vielleicht fragt, warum nicht früher, auch einiges aus dem Nachwuchsbereich am Start. Bands, die auch ich zumindest bis zum jetzigen Zeitpunkt teilweise gar nicht kannte. So wie die nächste Combo. Wir kommen nämlich zu Phantom. Das ist eine erst vor ein paar Jahren in Mexiko gegründete Oldschool-Thrash-Metal-Band. Und die werden, wie gesagt, in diesem Jahr ihre Premiere auf dem Wacken haben. Und ich könnte mir vorstellen, dass das nicht das letzte Mal gewesen ist. Die Musik ist richtig harter, gut gespielter, oldschooliger, oftmals sehr schneller 80er Thrash-Metal. So im Geiste der frühen Creator-Alben, würde ich mal sagen. Würde ich mir live auf jeden Fall gerne geben. Ihr ja vielleicht auch. Hören wir doch mal gemeinsam rein. Hier sind Phantom mit The Tower of Seth.

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1: Die nächste Band hier auf meiner Liste mit Künstlern, die zum ersten Mal im Jahr 2026 auf dem Wacken auftreten werden, ist eine Kombo, die dürfte sowohl oldschoolige Metal-Veteranen als auch am progressiven Power-Metal interessierte Neueinsteiger gleichermaßen interessieren. Sie waren lange weg, ihre richtig große Zeit ist schon verdammt lang her, aber sie haben ein Comeback-Album hingelegt, was vielleicht nicht alle begeistert, was sie aber einfach mal wieder zurückbringt auf die Bühnen und damit auch aufs Wacken. Ich rede von Crimson Glory. Die Amerikaner, die waren ja so Mitte, Ende der 80er mit ihren beiden Alben Crimson Glory und dann zwei Jahre später Transcendence von 1988 wirklich richtig gut dabei. Einerseits wirklich bombastische Klänge mit andererseits progressiven Elementen so zu verknusen, dass es musikalisch aber auch gut hörbar ist und richtig Spaß macht. Danach ging es dann doch stetig bergab und ihr letztes

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1: Die frühere Frontfrau von Arch Enemy, Alyssa White Glass, erzählt, warum sie bei Dragon Force eingestiegen ist. Ja, alle waren sich einig, dass die Zusammenarbeit einfach gut funktioniert. Die 40-Jährige ist sich sicher, zusammen kann man richtig gute Musik machen, wenn die jeweiligen Stärken ausgespielt werden. Jetzt oder nie war das Motto der Band. Wenn es funktioniert, dann funktioniert's und wenn nicht, ja, dann eben nicht. Seit einer Weile arbeiten Dragon Force daran, sich vorzubereiten, eigene Shows zu spielen und neue Musik zu produzieren.
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2: Schön, dass ihr noch am Start seid hier im Wackenradio. Heute dreht sich ja alles um Künstler und Bands, die in diesem Jahr zum allerersten Mal auf dem Wacken auftreten. Und die nächste Band auf meiner Liste, da wusste ich überhaupt nicht, dass es die noch gibt. Für mich ist es nämlich das bandgewordene One-Hit-Wonder. Und ich kann ihnen damit vielleicht auch total Unrecht tun. Sie haben schon ein paar Alben in den letzten Jahren so rausgehauen, aber ich glaube, ich bin nicht der Einzige, der Alien Ant Farm immer wieder auf Smooth Criminal reduziert. Muss man schon sagen, eine geile Michael Jackson Coverversion so im New Metal Style, aber ansonsten irgendwie habe ich von den Amis nie so richtig was mitbekommen, aber keine Ahnung, auf dem Wacken treten sie erstmals auf, wird wahrscheinlich genügend Fans geben, die es besser wissen. Ich will ihnen da, wie gesagt, echt nicht Unrecht tun. Ich würde es mir eben auch live angucken, um einerseits eines Besseren belehrt zu werden, aber andererseits Smooth Criminal in der Version mal live, das wäre schon geil.

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1: Eine der schönsten Sachen am Wacken, finde ich persönlich, ist die große Auswahl, die Zusammenkunft und das Feiern von jungen Spunden, aber auch von alten Greisen, die sich auf dem Holy Ground nochmal die Ehre geben und unter frenetischem Beifall nochmal richtig abrocken können. Da eint wirklich das Wacken die Generationen, nicht nur von Fans, sondern eben auch von Künstlerinnen und Künstlern, die uns über viele, viele Jahrzehnte im Bereich der harten Musik Spaß machen. So wie auch die nächste Band, die zum ersten Mal 2026 auftreten wird, und das ist The Limit. The Limit, ja, so ein Projekt angeführt von Sonny Vincent, den man von den Testers kennt, und natürlich Bobby Liebling, der Frontmann von Pentagram. Die haben zusammen dieses schnuddrige, leicht punkige Rock'n'Roll-Projekt aus der Taufe gehoben. 2021 gab es mit Caveman Logic ein erstes Studioalbum, das war jetzt nicht überragend, das war schon ganz okay, und im Juli erfolgt dann Album Nummer 2, Another Drop. Ich bin zumindest mal sehr gespannt drauf, auch wie das Ganze dann auf dem Wacken funktionieren wird. Ich drücke definitiv beide Daumen und wir hören uns jetzt mal die erste Vorab-Auskopplung von Another Drop an. Das ist nämlich Part 2, Screw You. Und das macht schon Spaß. Go!

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1: Rock- und Metal-Bands, die in diesem Jahr ihre Wacken-Premiere feiern, das ist das Thema heute bei mir in der Metal-Zeit. Und bei der nächsten Band hätte ich irgendwie schwören können, dass es die irgendwie in den letzten Jahren oder Jahrzehnten doch mal nach Wacken geschafft haben müssten. Corrosion of Conformity, COC, die, ja, wie nennt man es eigentlich? Die Sludge-Rocker, Southern Metaler, die sind ein bisschen thrashy, die sind ein bisschen alternative-mäßig unterwegs. Also genretechnisch waren sie immer schwer zu fassen, aber sie waren halt irgendwie immer da. Naja, mit so einem starken neuen Album wie Good God, Bad Man, was erst ein paar Wochen alt ist im Rücken, haben sie sich's mehr als verdient, endlich auch mal auf dem Wacken auftreten zu dürfen. Und dann spielen sie vielleicht auch ihren wahrscheinlich größten Hit aus dem Jahr 1994, Clean My Wounds.

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1: Thomas Gabriel Fischer. Das klingt nicht unbedingt nach einem Namen, der gemacht ist für die große Metal-Karriere. Und wer sich mit den harten Klängen weniger auskennt, wird wahrscheinlich auch sagen, nee, das klingt vielleicht eher nach Schlagergott, aber nicht zwingend nach Extreme-Metal-Musiker. Das dachte sich wahrscheinlich auch der Träger des Namens selbst, denn wir kennen den guten Thomas Gabriel Fischer natürlich als Tom Warrior. Das ist der Name, den er sich selber gab, und dieser Name ist tatsächlich eine absolute Legende. Das sage ich euch nichts Neues, ne? Denn Tom Warrior hat in den frühen 80ern ja mit Hellhammer die Black-Metal-Szene mit aus der Taufe gehoben. Dann hat er mit Celtic Frost das Ganze ein bisschen progressiver gemacht und kunstvoller gestaltet. Und mit Triptychon hat er bereits auch zwei Alben in einem neuen atmosphärischen Black-Metal-Gewand veröffentlicht. Also wirklich eine der schillerndsten und wichtigsten Persönlichkeiten des Black Metals. Auf der offiziellen Wacken-Seite steht dazu auch nur, bei uns schlägt das Legendenbarometer ohne Ende aus. Ja, und das ist in diesem Falle wirklich keine Übertreibung, denn Triptychon, die haben zwar schon lange keine neue Musik mehr gemacht, aber auf Wacken waren sie eben noch nie. Und warum das richtig geil werden könnte, nicht nur für Black Metal Die Hard Fans, das hören wir jetzt mit Tree of Suffocating Souls.

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1: Sepultura kündigen ihr finales Konzert an. Ja, gerade sind die Brasilianer auf ihrer Abschiedstournee in Amerika und jetzt steht auch das Enddatum fest. Am 7. November in diesem Jahr werden sich die vier live auf der Bühne in der Mercado Livre Arena in Sao Paulo verabschieden. Den Ort haben sie sich nicht einfach nur so ausgesucht. Dort fing damals alles an und jetzt kehren sie zurück, um ihre Karriere und sich selbst zu feiern. Dafür haben sie auch einige Unterstützung dabei, wie zum Beispiel Alex Golnick und Chuck Billy von Testament, Mike Portnoy von Dream Theater und einige mehr, die noch bekannt gegeben werden. Falls ihr nicht vorhabt, nach Sao Paulo zu verreisen, könnt ihr sie auch auf dem Wacken noch ein letztes Mal sehen.
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2: Ungefähr Halbzeit hier bei der Metal-Zeit im Wackenradio. Aber ich habe noch ein bisschen was auf der Liste. Und zwar richtig spannende Geschichten, von denen ich selber nicht gedacht hätte, dass ich sie zwingend mal hier und schon gar nicht in einer Sendung spielen würde, wo es um Wacken-Premieren geht. Jetzt reisen wir ins Rheinland. Kölschrock. Das ist ja eine musikalische Gattung, die jetzt nicht zwingend Standard ist auf dem Wacken-Festival. Und wenn man Kölschrock hört, dann denkt man vielleicht zuerst auch an Bab. Aber nein, es gibt eine andere Größe, ein richtiges Schwergewicht, jemanden, der seit vielen Jahrzehnten so ein bisschen die dreckige, die assige, also die bewusst assige, die augenzwinkernd assige Seite bzw. Fahne des Kölschrock hochhält. Das ist Jürgen Zeltinger, der mit seiner legendären Zeltinger Band eben auf dem Wacken aufwarten wird. Und wenn ihr mal richtig Bock auf Kölschrock habt, der ganz gut nach vorne geht, dessen Texte man aber auch verstehen kann, wo auch ein bisschen was für ein Kopf dabei ist, dann gönnt euch die Zeltinger Band und von der gönnen wir uns jetzt ihren möglicherweise größten Hit,

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1: Braucht noch jemand Haarspray? Mit dieser Frage beginnt die Biografie auf der offiziellen Wacken-Homepage der nächsten Band, die eben wie alle Bands, die ich heute hier spiele, auch noch nie vorher auf dem Wacken war. Und die Frage nach Haarspray, ja, da gibt's natürlich eine ganze Menge Bands, die da in Frage kommen. Es wird natürlich auf die 80er zurückgegriffen, auf die goldene Zeit des Glam und Hardrock, wo eben hochtupierte Frisuren absolut zum Standard gehörten. Fairerweise muss man sagen, heute sehen die Jungs nicht mehr ganz so knallig aus. Sie sind altersgerecht geworden, die Haare sind kürzer und eben mit weniger Haarspray ausgestattet. Und wenn ich sage, die Band hat noch nie auf dem Wacken gespielt, dann fallen natürlich einige Kombos weg. Und wer bleibt übrig? Genau, Def Leppard. Ich persönlich verbinde mit denen ja so ein bisschen eine Hassliebe, denn ihre musikalischen Erfolge und vor allem kommerziellen Erfolge kann man ihnen natürlich nicht absprechen. Und sie haben wahrscheinlich wirklich, wie auch hier auf der Wacken-Homepage steht, wie kaum eine andere Combo den Mix aus harten Riffs und Pop-Charme perfektioniert. Und live wird das Ganze bestimmt nochmal eine ganze Ecke härter. Und wenn dann ein Hit dem nächsten folgt, ja, wer geht da nicht auf die Barrikaden und feiert einfach mit? Ob ihre neueste Veröffentlichung, die ich jetzt gleich spielen werde, ebenfalls in diese Riegel der großen Hit-Klassiker eingehen wird, das wird natürlich die Zeit zeigen. Hören wir also mal rein in Def Leppard anno 2026 mit Rejoice.

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1: Willkommen zurück zur Metal-Zeit hier im Wackenradio. Heute geht es ja um Ersttäter, also um Künstler und Bands, die ihre Premiere feiern auf dem diesjährigen Wacken-Festival. Und jetzt wird es, glaube ich, undergroundiger als zu jedem anderen Zeitpunkt heute hier in der Sendung. Jetzt kommen wir nämlich zu Pick Destroyer. Die zählen ja so zu den glanzvollsten Vertretern des Grindcore, des Extreme Metals und sind sehr, sehr nischig und undergroundig eben unterwegs. Da fühlen sie sich, glaube ich, auch pudelwohl mit ihrer knüppelharten, bösartigen Mucke. Und man kann es kaum glauben, aber 2026 ist es 25 Jahre her, dass mit Prowler in the Yard eines der ganz großen Alben des Grindcores erschienen ist. Dieses Jubiläum gilt es natürlich live zu feiern und von besagtem Album kommt jetzt Trojan Horror. Und keine Sorge, das dauert nur 1 Minute 35 und ist auch nicht ganz so heftig, aber zeigt eben auch umso geiler, dass Pick Destroyer nicht nur Vollgas gut können.

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1: Also, ich gebe es ganz offen und ehrlich zu, die nächste Band, die hatte ich nicht auf meiner Bingo-Karte. Also, hätte ich nicht zwingend mitgerechnet, dass diese Band es im Jahr 2026 dann nochmal nach Wacken schaffen würde, aber es ist so und ich glaube, das bedeutet vor allem eins: 90er Jahre Vibes und richtig fette Party. Denn die Münsteraner H-Blocks, die kennen wir natürlich alle noch aus den 90ern. Damals waren sie so ein bisschen, ja, manche nannten sie so die deutsche Antwort auf Rage Against the Machine, waren auf jeden Fall knietief in dieser Crossover-Szene, die in den 90ern unfassbar erfolgreich war. Und auch sie waren in den Charts, zumindest in den deutschen, ganz weit vorne mit dabei. Haben ein paar Platten mitgemacht, die, ja, vielleicht nicht unbedingt so super krass gut gealtert sind. Obwohl, da lehne ich mich jetzt auch weit aus dem Fenster. Das ist halt einfach so eine Musik, das ist meine Jugend und ich fand die damals so ganz nett. Aber es hat halt immer schon so ein bisschen was zu Gefälliges, zu Hitparaden orientiertes. Sei es drum, richtig nette Kerle, das sind sie auf jeden Fall. Und sie haben vor kurzem mit Fill in the Blank nach 14 Jahren Pause tatsächlich ein neues Album rausgebracht. Und das katapultiert sie natürlich berechtigterweise dann auch mal nach Wacken, denn mit so vielen Hits im Gepäck wird das, glaube ich, eine richtig geile Nummer da. Und wir reisen jetzt zurück zu einem ihrer größten Hits, nämlich Countdown to Insanity.

0: Tour von Six Feet Under startet bald. Ja, und gleichzeitig kriselt es irgendwie bei der Band. In den sozialen Medien teilen sie mit, dass Drummer Marco demnächst nicht mehr dabei sein wird. Die Gründe, warum Marco nach 13 Jahren Taktangeben nicht mehr dabei sein wird, halten sie unter Verschluss. Was sie teilen, ist die Freude, die sie trotzdem auf die kommende Tournee haben. Eine offizielle Neubesetzung gibt es bis jetzt nicht. Für die Live-Termine springt aber Rustin Gross ein. Die Band freut sich auf das kommende Kapitel und den fetten Groove, den Rustin mitbringt. Er selbst schreibt auch, dass es für ihn eine Riesenehre ist und dass er sich auf alles freut, was kommt.
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2: Ach Leute, ich sag's euch, bei der nächsten Band, da freue ich mich. Denn für diese Sendung habe ich eine Playlist gemacht mit Bands, die noch nie auf dem Wacken aufgetreten sind und in diesem Jahr ihre Premiere feiern. Und dabei habe ich selbst das ein oder andere entdeckt, was bisher an mir vorbeigegangen ist. Und bei der nächsten Band habe ich erstmal gestutzt. The Troops of Doom. Da dachte ich, Moment, Troops of Doom, das ist doch so ein Song von Sepultura, da vom Debüt Morbid Visions. Und dass es eine Band gibt, die so heißt, das war mir nicht bekannt. Die gibt's auch schon ein bisschen länger. Und dass diese Band gegründet wurde von Tormentor, ist glaube ich sein Künstlername, dem Gitarristen, der auf besagtem Sepultura-Debüt selbst mitgespielt hat, hat dann plötzlich totalen Sinn ergeben. Also, The Troops of Doom aus Brasilien spielen erstmals auf dem Wacken. Da schließt sich irgendwie ein Kreis und für mich schließt sich eine Wissenslücke und Bock auf mehr. Denn die spielen richtig oldschooligen Thrash-Metal, der einfach nur gut nach vorne geht. Und davon kann es ja nun wirklich nicht genug geben. Hier sind die Troops of Doom mit The Confessional.

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1: Bands, die noch nie vorher auf dem Wacken gespielt haben, aber im Jahr 2026 ihre Bühnenpremiere geben werden, das ist heute mein Thema in der Sendung. Und bei der nächsten Band hätte ich wirklich Stein und Bein geschworen, dass die schon mal auf dem Wacken hätten spielen müssen. Aber es scheint nicht so zu sein. Und deswegen werden wir das erste Mal diesen August Grand Magus dort erleben. Die sind ja seit einigen Jahren so fest verankert in dieser musikalisch etwas für mich ungewöhnlichen Kombination aus ein bisschen Stoner, ein bisschen Heavy Metal, ein bisschen skandinavisch, also alles so ein bisschen drin. Manchmal für mich aber auch nichts Halbes und nichts Ganzes. Also ich finde, die Alben schwanken in ihrer Qualität schon sehr, aber es gibt natürlich gutes Zeug. Und ich bin da ganz ehrlich, es gibt bestimmt genug gutes Zeug, dass die ihre Premiere auf dem Wacken zu was richtig Geile machen. Also ich würde mir das Ganze auf jeden Fall anhören, macht sicherlich einfach Spaß und dann spielen sie bestimmt auch einen ihrer größten Hits, also für mich zumindest von meinem persönlichen Lieblingsalbum von ihnen, das ist nämlich The Hunt. Das finde ich irgendwie so insgesamt am rundesten und den Titeltrack darauf, den mag ich ganz besonders gern und deswegen geben wir uns den jetzt mal.

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1: Die nächste Band, da bin ich ganz ehrlich, die würde ich mir ganz oben auf meine Prio-Liste setzen. Für die Bands, die ich mir gerne angucken würde auf dem Wacken 26. Sie spielen zum ersten Mal da, denn sie hatten Schicksalsschlag technisch ja einiges zu verkraften. Die schwedischen Master-Death-Metaler von Firespawn. Das ist ja eh schon so eine Zusammenkunft von großen Namen, quasi das Who is Who der schwedischen Death-Metal-Szene. Da sind Musiker dabei von Unleashed, da sind Musiker dabei von Entombed und LG Petrov, der ehemalige Sänger von Entombed, der ist ja vor ein paar Jahren verstorben und damit war Firespawn auch erstmal, ja wie soll ich sagen, in Sachen Trauerbewältigung unterwegs, aber sie haben einen neuen Barden gefunden und das ist natürlich niemand Geringeres als Jörgen Sandström. Und den wiederum kennt man natürlich als denjenigen, der bei Grave, einer anderen schwedischen Death-Metal-Institution, bis 1995 ins Mikro gegrunzt hat. Also, ich kann mir vorstellen, dass das richtig krass geil wird. Halt eine richtig schöne Death-Metal-Party made in Sweden. Hören wir mal rein in Firespawn mit Lucifer Has Spoken.

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1: So, ihr Lieben, meine Zeit für heute ist vorbei und damit auch unsere gemeinsame Metal-Zeit für heute hier im Wackenradio. Nächste Woche geht's natürlich hier weiter und ich hoffe, ihr hattet ein bisschen Spaß, ihr seid zufrieden mit meiner Auswahl. Heute ging es ja eben um Bands und Künstler, die noch nie auf dem Wacken gespielt haben und auch die, die schon x-mal da waren. Ich glaube, das Line-Up in diesem Jahr ist wieder richtig heftig. Bei über 150 Bands, da dürfte wirklich für jeden Metal-Geschmack was dabei sein. So, nächste Woche, wie gesagt, geht's dann hier weiter. Schaltet gerne ein, wenn ihr denn mögt. Und ich schmeiß euch jetzt ganz gefällig und gemütlich raus in die Nacht. Es muss nicht immer super hart sein, um richtig super Spaß zu machen. Das hat zum Beispiel auch Ricky Warwick bewiesen im letzten Jahr mit seinem Album Blood Ties. Darauf gibt's ein richtig schönes rockiges Duett mit Lita Ford. Und damit entlasse ich euch jetzt in die Nacht. Also, kommt gut durch selbige, bleibt gesund. Bis dahin, macht es gut.

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1: Die frühere Frontfrau von Arch Enemy, Alyssa White Glass, erzählt, warum sie bei Dragon Force eingestiegen ist. Ja, alle waren sich einig, dass die Zusammenarbeit einfach gut funktioniert. Die 40-Jährige ist sich sicher, zusammen kann man richtig gute Musik machen, wenn die jeweiligen Stärken ausgespielt werden. Jetzt oder nie war das Motto der Band. Wenn es funktioniert, dann funktioniert's und wenn nicht, ja, dann eben nicht. Seit einer Weile arbeiten Dragon Force daran, sich vorzubereiten, eigene Shows zu spielen und neue Musik zu produzieren.
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1: Seitdem ich alt genug bin, um da hinzugehen, bin ich immer am Spielen, wenn das war. 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
1: Das 35. Wacken Open Air steht an und wir nehmen mit euch gemeinsam das Line-Up mal ganz genau unter die Lupe. Jetzt mit Any Given Day.

Metalcore aus dem Ruhrpott mit internationalem Format. Any Given Day liefern seit 2012 ein Brett nach dem anderen. Ihre Mischung aus brachialen Breakdowns, hymnischen Refrains und ehrlichen Texten hat sie weit über Deutschland hinaus bekannt gemacht. Arise, Endurance, Loveless, alles Statement-Songs.

0: Diese Band weiß, wie man eine Crowd zum Kochen bringt. Moshpits sind davor programmiert. Any Given Day bringen alles. Deshalb solltet ihr sie auf keinen Fall beim diesjährigen Wacken Open Air verpassen.
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1: Sepultura kündigen ihr finales Konzert an. Ja, gerade sind die Brasilianer auf ihrer Abschiedstournee in Amerika und jetzt steht auch das Enddatum fest. Am 7. November in diesem Jahr werden sich die vier live auf der Bühne in der Mercado Livre Arena in São Paulo verabschieden. Den Ort haben sie sich nicht einfach nur so ausgesucht. Dort fing damals alles an und jetzt kehren sie zurück, um ihre Karriere und sich selbst zu feiern. Dafür haben sie auch einige Unterstützung dabei, wie zum Beispiel Alex Golnick und Chuck Billy von Testament, Mike Portnoy von Dream Theater und einige mehr, die noch bekannt gegeben werden. Falls ihr nicht vorhabt, nach Sao Paulo zu verreisen, könnt ihr sie auch auf dem Wacken noch ein letztes Mal sehen.
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1: Fünf Dinge, die du in Wacken unbedingt dabei haben solltest. Nummer 1. Dosenbier, damit du auch auf dem Zeltplatz nicht auf dem Trockenen sitzt. Nummer 2. Gaffertape. Damit bekommst du fast alles repariert und geflickt, auch den leckgeschlagenen Pavillon. Nummer 3. Mülltüten. Wir wollen den Holy Ground sauber hinterlassen. Außerdem lässt sich mit Gaffertape und Mülltüten notfalls Regenzeug basteln, wenn sich die Schleusen des norddeutschen Himmels mal wieder öffnen. Nummer 4. Eine Taschenlampe. Damit geht dir ein Licht auf und nach dem letzten Konzert hast du es etwas leichter auf der Suche nach deinem Zelt. Nummer 5. Fast so wichtig wie das Ticket zum Wacken Open Air sind Gummistiefel. Rain or Shine und legendärer Matsch.
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1: Andrea Schmidt hier, mal zu einem meiner vielen Highlights in Wacken. Und dazu gehen wir in das Jahr 2019. Da schlendere ich ganz gemütlich zur Biergartenstage. Vor Jahren ist das nur so eine kleine Bühne, dazu ein Schwenkgrill, ein paar Bierbänke. Und jetzt ist das schon so groß geworden wie bei anderen Festivals die normale Bühne. Auf jeden Fall 2019 bin ich also da. Ich höre gerade noch die letzten Klänge der Blechblasen. Die haben da unter anderem AC/DC covered, glaube ich zumindest. Ich will da auch schon wieder weg. Da fängt die nächste Band an, ihre Sachen aufzubauen. Und ich denke, Mensch, die kenne ich doch. Das ist doch Christoph von Fury in the Slaughterhouse, der Gitarrist. Und hey, das ist doch Sänger Kai. Und dann geht's los. Allerdings spielen da nicht offiziell Fury, sondern sie spielen unter einem Pseudonym, die beschissenen Sechs. Deswegen stehen sie auch nicht auf dem Wackenplakat drauf. Und das spricht sich dann auch schnell rum. Am Anfang ist noch recht überschaubar, aber am Ende ist es knackevoll mit geschätzt 12.000 Leuten. Fury covern erstmal die ganze Zeit so richtig coole Rockklassiker. Vor mir steht irgendwie so ein Typ, neben ihm seine Freundin, und jedes Mal stupst er seine Freundin an und sagt, Mensch, die kenne ich doch da vorne, die kenne ich doch, aber ich komme nicht auf den Namen. Aber als Fury dann, beziehungsweise die beschissenen Sechs, Won't Forget These Days singen und auch Time to Wonder, da hat der junge Mann vor mir sogar Tränen in den Augen. Mit so einem Erfolg haben Fury übrigens niemals gerechnet. Sie hatten eher Angst, es könnte in die Hose gehen, aber es war einfach nur toll.
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